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Und jetzt Musik für Sie von Alison Krockett mit You Are.

Das war Billy Preston mit Getting It On. 1A entspannt von 1A Radio. Jetzt bei uns für Sie Nancy Wilson mit The Boy from Ipanema.

Und das war Musik von Chad Baker mit But Not For Me. 1A entspannt. 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Freuen Sie sich jetzt auf Otis Redding mit The Dog of the Bay.

Peter White war das mit Always Forever. 1A entspannt von 1A Radio. Bei uns im Programm jetzt Ray Charles mit Did I Do.

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What a Difference a Day Makes von René Allstedt. 1A entspannt von 1A Radio. Und das ist Oliver Miguel mit I Need to Know.

0: das war Chuck Love mit Just Us.
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0: Jetzt bei uns für Sie Rick Reif mit Upper Class.

Rick Reif mit Upper Class. 1A entspannt von 1A Radio. Und jetzt Tom Grant mit Delicioso.

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1: 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Herzlich willkommen in der Hörbar auf 1A entspannt von 1A Radio.

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Und hier ist Musik von Avicii im Nuni Bau Akustikmix I Could Be The One.

Das war Musik von Bruce and Rose mit Funky and Blue. 1A entspannt. 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Musik jetzt von Glenn Miller. Hier ist Perfidia.

Heartache Tonight. Das war Michael Bublé. 1A entspannt. 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Für Sie jetzt Brenda Wilson und Henrik Garrel mit Over the Rainbow.

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Hier sind die Smooth Jazz All-Stars mit Poison.

George Benson und Al Jarreau mit The Morning. 1A entspannt von 1A Radio. Jetzt bei uns Steve Terrell mit I Say a Little Prayer for You.

I Say a Little Prayer for You von Steve Tyrell. 1A entspannt. 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Musik jetzt von Brian Culbertson mit You're the One.

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Herzlich willkommen zu einer weiteren Stunde in der Hörbar auf 1A entspannt von 1A Radio. Jetzt Musik von Jeff Cascaro. Hier ist Love is in the Air.

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Erst schöne Musik von Bob Baldwin mit Give In To Love.

Novi Sento mit Living So Fast. 1A entspannt. 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Jetzt Musik von Dinah Washington mit I Thought About You.

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Es war Musik hier bei uns von Chad Baker mit That Old Feeling. 1A entspannt. 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Und hier sind Ryovolt mit It Ain't Over Till It's Over.

Musik von Earl Klug mit Living Inside Your Love. 1A entspannt von 1A Radio. Einen großen Klassiker haben wir jetzt für Sie. Frank Sinatra and Antonio Carlos Jobim mit The Girl from Ipanema.

0: Die Lonely Avenue. Musik von Ray Charles.
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0: Musik für Sie jetzt von Chuck Loeb mit Blue Kiss.

Freddie Ravel mit A Perfect Day. 1A entspannt. 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Herzlich willkommen zu einer weiteren Stunde der Hörbar hier auf 1A entspannt. Jeden Tag, den ganzen Tag. Und jetzt die Smooth Jazz All-Stars. Hier ist der Titel Hey Mama.

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Und hier sind Chris Big Dog Davis, David Mann und Pamela Williams mit A Natural Woman.

Show Me The Way von Greg Karukas war das. 1A entspannt von 1A Radio. Schöne Musik haben wir jetzt für Sie von Glenn Miller. Hier ist er mit Pennsylvania 65000.

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Musik von der Banda Brasileira mit Nothing Compares to You.

Only for You, Musik von Noel El Moni. 1A entspannt. 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Jetzt, hier ist Michael Bublé.

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1: Das war That's All von Delikatessen. 1A entspannt. 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Hier sind die Smooth Jazz All-Stars mit Joy and Pain.

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Und wir versüßen Ihnen den Tag eine weitere Stunde in der Hörbar auf 1A entspannt von 1A Radio. Herzlich willkommen an Bord. Und hier ist Musik von Kevin Toney mit Satin Doll.

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Angela Bofill haben wir jetzt für Sie mit All She Wants Is Love.

What You Leave Behind, Musik von Dave Koss. 1A entspannt. 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Jetzt Musik für Sie von Nat King Cole mit Walking My Baby Back Home.

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Have Me of Uptown. Das war Musik von Royal Eldridge. 1A entspannt. 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Musik jetzt von Greg Witt mit You Are Blue.

Das waren die Yellow Jackets mit Spirit of the West. 1A entspannt. 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Und hier ist der King, Elvis Presley, mit Blue Suede Shoes. But it's one for the money, two for the show.

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Und das war Duke Ellington mit Caravan. 1A entspannt. 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Und hier sind Streetwise mit Brown Sugar.

Das war George Benson mit This Masquerade. 1A entspannt. 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Und bei uns jetzt Rockhaus Parts 1 and 2 von und mit Ray Charles. Viel Spaß dabei.

Ray Charles war das mit Rockhaus. 1A entspannt. 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Musik jetzt von Jacques Loeb mit New Life.

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Herzlich willkommen in der Hörbar auf 1A entspannt von 1A Radio. Hier ist Chris Big Dog Davis, Kim Waters und Selena Gibbs mit Ain't No Mountain High Enough.

Chorus mit Walk on the Wild Side. 1A entspannt von 1A Radio. Musik jetzt von Frank und Nancy Sinatra, Something Stupid, hier bei uns.

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Musik von Billie Holiday mit Easy Living. 1A entspannt. 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Und hier sind Chris Big Dog Davis, David Mann und Pamela Williams mit Greatest Love of All.

Und das waren Capiosso mit Spinning Wheel. 1A entspannt. 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Ain't What You Do. Hier ist Ella Fitzgerald.

So Amazing. Musik von Gerald Albright. 1A entspannt. 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Und hier ist Queen Latifah mit The Lady is a Tramp.

The Lady is a Tramp in der Version von Queen Latifah. 1A entspannt von 1A Radio. Und hier sind die Smooth Jazz All Stars mit Don't Change.

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Herzlich willkommen zu einer weiteren Stunde in der Hörbar auf 1A entspannt von 1A Radio. Hier ist Musik für Sie von Peter White. Hier ist Night After Night.

Rawson Patterson mit That's the Way. 1A entspannt. 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Und hier ist Lester Young für Sie mit JoJo.

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Riders in the Sky, Musik von Peggy Lee. 1A entspannt von 1A Radio. Und hier ist Musik für Sie von Gianna mit My Everything.

Billy Preston mit Dream Lover war das. 1A entspannt. 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Jetzt für Sie Shirley Horn mit Hit the Road Jack.

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1: Delikatessen mit Do It Again. 1A entspannt. 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Und hier ist Musik von Jeff Gollab mit If I Ever Lose This Heaven.

Paul Brown war das bei uns mit The City. 1A entspannt. 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Jetzt Musik von Jamie Cullum mit Singing in the Rain.

Singing in the Rain. Ich hoffe, bei Ihnen regnet es nicht gerade. Es war Jamie Cullum. 1A entspannt. 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Jetzt schöne Musik bei uns von Jeff Kashiba mit Back to Love.

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Und hier sind die Smooth Jazz All-Stars mit Where is the Love?

Das waren High Heel Sneakers von Urban Nights. 1A entspannt. 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Jetzt bei uns für Sie Glenn Miller mit Say Si Si, para Vigo Me Voy.

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Das war Musik von Artie Shaw mit Begin the Back Win. 1A entspannt. 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Und jetzt bei uns Musik von Kaney Cole mit You've Made Me So Very Happy.

Musik von Brian Tarquin war das mit Darlin' Darlin' Baby. 1A entspannt von 1A Radio. Und hier ist Nat King Cole mit Get Your Kicks on Route 66.

Someone to Watch Over Me, das war Nancy Wilson. 1A entspannt. 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Hier ist Dina Förster mit Fever.

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Feeling Good, das war Nina Simone. 1A entspannt. 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Und hier ist das Sheffields Orchestra mit Harbour Lights.

Other Lights vom Sheffields Orchestra. 1A entspannt von 1A Radio. Musik jetzt von Club de Belugas mit Wearing Out My Shoes.

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Und wir versüßen Ihnen den Tag eine weitere Stunde in der Hörbar auf 1A entspannt von 1A Radio. Herzlich willkommen an Bord.

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Bei uns jetzt für Sie Kenny Lattimore mit For You.

Kirk Whalum und Chuck Love war das mit True or False. 1A entspannt. 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Musik jetzt bei uns von Lenny Marcus mit Ask Me Nice.

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Home in der Albumversion von Michael Bublé. 1A entspannt von 1A Radio. Musik jetzt von Bob Baldwin mit For You.

Forgot to Sleep Part 2, das war ein Xanti. 1A entspannt. 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Und für Sie jetzt Musik von Billie Holiday mit How Deep Is The Ocean?

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Teach Me Tonight war das von Errol Garner. 1A entspannt von 1A Radio. Und hier ist Musik von Wayman Tisdale mit Love Play.

Cocktail d'Amour von Tape 5. 1A entspannt von 1A Radio. Und hier ist Musik von Delikatessen mit Angel Eyes.

Delikatessen mit Angel Eyes. 1A entspannt. 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Und hier ist wunderbare Musik von Randy Crawford mit One Day I'll Fly Away.

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Herzlich willkommen in der Hörbar auf 1A entspannt von 1A Radio. Und das ist Musik von Steve Oliver. Hier ist Magic World.

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Die Smooth Jazz All Stars jetzt als nächstes bei uns mit Me and Mrs. Jones.

Now That You've Gone, das war Billy Cobham. 1A entspannt. 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Und hier bei uns schöne Musik von Frank Sinatra, Blue Skies.

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Original Motion Picture Soundtrack von Le Jazz Otte. 1A entspannt. 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Und hier ist Chris Birk, Doc Davis, David Mann und Pamela Williams mit On On.

Dinah Crawl war das mit The Look of Love. 1A entspannt. 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Und hier ist Summertime von Ella Fitzgerald.

Everlasting Love. Wunderbar interpretiert von Jamie Cullum. 1A entspannt. 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Und hier ist Everett Harp mit All Jazzed Up and Nowhere to Go.

All in All von der Fantasy Band. 1A entspannt. 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Und hier ist Shirley Horn mit I Just Found Out About Love.

I Just Found Out About Love. Das war Shirley Horn. 1A entspannt. 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Hier ist Jeff Kashiwa mit Hyde Park.

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Herzlich willkommen zu einer weiteren Stunde in der Hörbar auf 1A entspannt von 1A Radio. Und hier sind Fatburger mit Mom's the Word.

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Jetzt Musik von Anna Luca mit Desperately Trying.

Roxanne Naoligar war das von Bossa Nostra. 1A entspannt von 1A Radio. What a difference a day makes. Jetzt von und mit Dinah Washington.

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Und hier ist Angela Boffel mit Love in Slow Motion.

Inkognito mit All I Want Is You. 1A entspannt von 1A Radio. Und hier ist Michael Bublé mit Hold On.

Fembam Kise mit Inner Peace. 1A entspannt von 1A Radio. Hier ist Musik von Les Sablaires mit Biggest Part of Me.

Ipanema Sunset war das von Torquato Mariano. 1A entspannt. 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Schöne Musik haben wir dabei von Duke Ellington, jetzt mit Mood Indigo.

Duke Ellington mit Mood Indigo war das. 1A entspannt von 1A Radio. Und hier ist George Benson mit This Masquerade.

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Herzlich willkommen zu einer weiteren Stunde der Hörbar hier auf 1A entspannt. 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Und hier ist Musik von Lenny Marcus mit It Was Only a Dream.

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Und hier sind Audrey Martels, Bob Mann, Dave Mann und Gary Haas mit Since I Lost My Baby.

Shut Up im Original von den Black Eyed Peas. Hier bei uns von den Smooth Jazz All-Stars. 1A entspannt. 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Musik und Blues jetzt von Ray Charles mit Blues is my middle name.

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Solitude war das von Billie Holiday. 1A entspannt von 1A Radio. Musik von Rocco Ventrella, jetzt für Sie mit Wine Light.

Roxanne von Charlie. 1A entspannt. 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Hier ist Musik von Frank Sinatra mit The Girl from Ipanema.

The Touch of Your Lips. Das waren die Delikatessen. 1A entspannt. 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Und hier ist Musik von Darren Mortimer mit Heads or Tails.

Das waren Bob Taylor und Jeff Taylor mit Kawenga. 1A entspannt von 1A Radio. Und wir versüßen Ihnen den Tag eine weitere Stunde in der Hörbar auf 1A entspannt von 1A Radio. Herzlich willkommen an Bord. Musik jetzt von Dan Siegel. Hier ist Crossroads.

0: Musik von Marcus Johnson war das mit Say Yes.
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0: Schöne Musik jetzt für Sie von Norah Jones mit Don't Know Why.

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Jesse Wilson mit As Long As He Needs Me. 1A entspannt. 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Und hier ist Musik von Mike Stern, der Song Little Shoes.

Sneak a Peek, Musik von Huge Groove. 1A entspannt von 1A Radio. Und hier ist Johnny Gibbs mit Making Whoopee.

Peggy Lee mit I've got the world on a string. 1A entspannt. 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Musik jetzt von Jeff Kashiwa mit Stay With Me.

Gerald Albright mit The Night We Fell in Love. 1A entspannt. 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Hier ist Michael Bublé mit At This Moment.

This Moment von Michael Bublé. 1A entspannt von 1A Radio. Jetzt Musik von den Smooth Jazz All-Stars. Live Your Life.

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Herzlich willkommen in der Hörbar auf 1A entspannt von 1A Radio. Und hier ist Musik für Sie von Gianna mit My Everything.

Ray Gaskins mit Shady Lane. 1A entspannt von 1A Radio. Musik für Sie jetzt von Dinah Washington. Der Titel Is You, Is Or, Is You Ain't My Baby.

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Das war Dream, A Little Dream of Me von uns mit Dean Martin. 1A entspannt von 1A Radio. Hier sind die Special Effects mit Oceana.

Das war Brenda Wilson mit Over the Rainbow. 1A entspannt. 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Musik jetzt für Sie von Diana Krall mit They Can't Take That Away From Me.

Das Theme from New York, New York, natürlich von Frank Sinatra. 1A entspannt von 1A Radio. Und das hier ist Victor Haynes mit You Won't Make Me Cry.

La Via del Nuvol. Michel Marmot war das. 1A entspannt. 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I've got you under my skin. Ein Frank Sinatra-Klassiker, interpretiert von Dirk Etienne. Jetzt für Sie.

I've Got You Under My Skin in der Version von Dirk Etienne. 1A entspannt. 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Herzlich willkommen zu einer weiteren Stunde in der Hörbar auf 1A entspannt von 1A Radio. Und hier ist Musik von Brigitte mit Star.

So Good, ein schöner Song von Brian Culbertson. 1A entspannt. 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Und hier ist Musik von Count Basie and his Orchestra mit Lady Be Good.

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The Jimmy Dorsey Orchestra war das mit Tangerine. 1A entspannt. 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Und für Sie jetzt bei uns Doc Powell mit A Song for You.

Cody Horvath war das mit Swirl Around. 1A entspannt. 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Jetzt für Sie Musik von Ray Charles. Hier ist er mit Alexander's Ragtime Band.

Michael Bolton war das mit Fly Me to the Moon. 1A entspannt. 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Musik jetzt für Sie von Peter White. Hier ist Our Dance.

Musik von Dave Grusin war das mit Get Up, Stand Up. 1A entspannt. 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Hier ist Musik von Nat King Cole mit Every Time I Feel the Spirit.

Das war Musik von Nat King Cole mit Every Time I Feel the Spirit. 1A entspannt. 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Und hier ist Musik von Joel Gaines mit Just the Way I'm Feeling.

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Herzlich willkommen zu einer weiteren Stunde der Hörbar hier auf 1A entspannt. 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Hier bei uns geht's weiter mit Musik von Chuck Loeb mit High Five.

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Und hier sind Chris Big Dog Davis, David Mann und Pamela Williams mit A Natural Woman.

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Das war Pete Zorn. 1A entspannt von 1A Radio. Musik jetzt von Billie Holiday. Hier ist Fine and Mellow.

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It's Only a Paper Moon, das war Natalie Cole. 1A entspannt. 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Und hier ist Charisma für Sie mit Oh Sweet Ozone.

Say It Again. Musik war das von Steve Coe. 1A entspannt. 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Und hier ist Jamie Cullum mit God Only Knows.

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Das waren die Delikatessen. 1A entspannt von 1A Radio. Musik jetzt für Sie von Theo Bishop mit Put the Top Down.

Das waren Capiosso mit Spinning Wheel. 1A entspannt. 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Und jetzt Musik von Dean Martin mit Blue Moon.

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Und wir versüßen Ihnen den Tag eine weitere Stunde in der Hörbar auf 1A entspannt von 1A Radio. Herzlich willkommen an Bord. Musik jetzt von Back and the Virtual Band mit Dolce Vita.

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Wir sind Sister Cat mit My Baby Just Cares For Me.

Troubled Times war das von Lynn Singleton. 1A entspannt. 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Und das ist Musik von Peggy Lee mit Why Don't You Do It Right?

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Ein neuer Stern am Jazzhimmel. Melody Gardot war das mit My One and Only Thrill. 1A entspannt. 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Jetzt Musik von Tape 5 mit Cocktail d'Amour.

Don't Funk With My Heart. Musik von den Smooth Jazz Allstars. 1A entspannt. 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Und hier ist das Clyde McCoy Orchestra mit Sugar Blues.

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Jetzt Musik von Cypress Sun. Hier ist Budapest.

Musik von Kirk Whalum war das. Another Beautiful Day. 1A entspannt. 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Und bei uns startet jetzt das Rockhaus. Die Parts 1 und 2 von und mit Ray Charles.

Ray Charles war das mit Rockhouse. 1A entspannt. 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Und hier sind Culture Chick mit I Shot the Sheriff.

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Herzlich willkommen in der Hörbar auf 1A entspannt von 1A Radio. Und hier ist Lenny Marcus mit Impossible.

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Und hier ist Greg Adams mit Welcome to the Jungle.

Musik von Pete Zorn mit Wonderful World. 1A entspannt. 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Jetzt bei uns für Sie Charlie mit Arsenegio Gusser.

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Just a sittin' and a rockin' Johnny Dankworth and his orchestra. 1A entspannt. 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Hier ist James Farrelly mit In the Air Tonight.

Jack Löb war das mit Blue Kiss. 1A entspannt von 1A Radio. Musik für Sie von Billie Holiday mit April in Paris.

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Hush, Little Baby, das war das Dog Beavers Rovira Jazz Orchestra. 1A entspannt. 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Musik jetzt bei uns für Sie von Gerald Albright mit So Amazing.

Chris Botti featuring Billy Childs war das mit I'll Be Seeing You. 1A entspannt. Von 1A Radio. Und hier ist Tony Bennett mit Have You Met Miss Jones?

Love You, Matt, Miss Jones. Das war Tony Bennett. 1A entspannt von 1A Radio. Alex Bergnon jetzt bei uns mit The Lone Crusader.

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Herzlich willkommen zu einer weiteren Stunde in der Hörbar auf 1A entspannt von 1A Radio. Hier ist Tyler Broughton mit So Documentary.

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Jetzt Musik von Aaron Neville mit Who Will Buy?

Hill Saints Hall mit Until You Came Back to Me. 1A entspannt. 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Und hier ist Frank Sinatra mit I Get a Kick Out of You.

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High and Dry. Das war Jamie Cullum. 1A entspannt. 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Musik für Sie jetzt von Jeff Kashiwa mit Around the World.

Bangala fand das mit Aphrodisiaco. 1A entspannt. 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Und hier ist Frank Sinatra mit Count Bossier und his orchestra mit Rest is yet to come.

0: Und das war Count Basie mit One O'Clock Jump hier bei uns.
1: 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Hier sind die Smooth Jazz All-Stars mit What Goes Around, Comes Around.

Stay war das von Kevin Tunney. 1A entspannt von 1A Radio. Hier ist Kenny G mit Sexoloco.

Sexy Loco von Kenny G. 1A entspannt. 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Hier ist Musik von Billy Preston mit Getting It On.

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Herzlich willkommen zu einer weiteren Stunde der Hörbar hier auf 1A entspannt. Jeden Tag, den ganzen Tag. Musik jetzt von Bob Baldwin mit For You.

0: Musik von Afonso mit Billy. 1A entspannt. 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Michael Bublé jetzt für Sie mit Can't Buy Me Love.
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0: Und das waren Inkognito mit Stone Cold Heart.
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0: Hier ist Musik von Frank Abrams mit My Funny Valentine.

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Und hier ist Kim Waters mit Fortunate.

Das war Musik von Ken 7 mit Eternally. 1A entspannt. 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Musik für Sie jetzt von Billie Holiday mit Getting Some Fun Out of Life.

Billie Holiday war das hier bei uns mit Getting Some Fun Out of Life. 1A entspannt von 1A Radio. Und wir versüßen Ihnen den Tag eine weitere Stunde in der Hörbar auf 1A entspannt von 1A Radio. Herzlich willkommen an Bord. Hier ist Dina Förster mit Fever.

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Musik für Sie jetzt von Brian Bromberg mit Relentless.

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Und das war Jamie Cullum bei uns mit I Can't Get Started. 1A entspannt. 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Hier ist Musik für Sie von Chris Dendring mit Constellation.

Make You Smile. Ich hoffe, Sie lächeln auch noch. Musik war das von Brenda Russell. 1A entspannt. 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Und jetzt Django Reinhardt mit Solitude.

Und das war Diana Krall mit Let's Fall in Love. 1A entspannt von 1A Radio. Und hier ist Aaron Neville für Sie mit The Very Thought of You.

Und das war Gotha mit All Alone. 1A entspannt. 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Herzlich willkommen in der Hörbar auf 1A entspannt von 1A Radio. Jetzt Musik von Roy Ayers mit I Can't Help It.

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Und hier ist Ben from Corduroy mit All You Need Is Love.

Das war die Banda Brasileira mit Nothing Compares to You. 1A entspannt. 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Jetzt bei uns für Sie Ken Miller mit Sweet Touch.

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Das war Musik von Dean Martin mit Ain't That a Kick in the Head. 1A entspannt. 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Hier ist Musik von Maisa mit Grateful.

Rawson Patterson mit That's the Way. 1A entspannt von 1A Radio. Musik für Sie jetzt von Ella Fitzgerald mit Don't Be That Way.

Musik von Charlie Bennett and his Orchestra war das mit Spanish Kick. 1A entspannt. 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Hier sind die Smooth Jazz All-Stars mit Ain't Nobody.

Planet Hotland mit Happy As I Am. 1A entspannt. 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Musik für Sie jetzt von Tony Bennett mit Stella by Starlight.

Stella bei Starlight, das war Tony Bennett. 1A entspannt von 1A Radio. Und das ist Musik von Aaron Neville mit I Can't Imagine.

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Herzlich willkommen zu einer weiteren Stunde der Hörbar hier auf 1A entspannt. Jeden Tag, den ganzen Tag. Jetzt bei uns die Yellow Jackets mit Spirit of the West.

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Und jetzt Musik von Kim Waters. Hier ist Nightfall.

Markus Johnson war das mit 18th M. 1A entspannt. 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Und hier ist Dr. John mit Ricky Lee Jones und Makin' Whoopee.

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Lady is a Tramp, unverkennbar Frank Sinatra. 1A entspannt von 1A Radio. Und hier ist Everett Harp mit All Jazzed Up and Nowhere to Go.

Snowblind von Paradiso. 1A entspannt. 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Und hier ist Chris Barber mit Magnolia's Wedding Day.

Das war Musik von Charlie Christian mit Good Morning Blues. 1A entspannt von 1A Radio. Und hier ist Musik von Alcoiris mit Horse with No Name.

Martha Redbone war das mit Future Street. 1A entspannt von 1A Radio. Jetzt bei uns Michael Bublé mit All I Do Is Dream of You.

I Do Is Dream of You von Michael Bublé. 1A entspannt. 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Und wir versüßen Ihnen den Tag eine weitere Stunde in der Hörbar auf 1A entspannt von 1A Radio. Herzlich willkommen an Bord. Und hier ist Berg and the Virtual Band mit Can't Take My Eyes Off You. Yeah.

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Hier sind die Smooth Jazz All-Stars mit Back to Black.